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0: Ja, guten Abend, liebe Hörer und liebe Hörerinnen von Radio International in Elsenborn auf UKW 106,1 MHz im Kanal 64. Herzlich willkommen zu einer neuen Ausgabe des Radio Flash, der Mediensendung in Ostbelgien. Ihr hört die Ausgabe Nummer 123 am heutigen Freitag, dem 8. September 1989. Im dritten Jahrgang vom Radio Flash. Tja, wie ihr es eingangs schon gehört habt, der etwas außergewöhnliche Beginn des heutigen Radio Flash. Das waren Nachrichten von dem traurigen Ereignis, welches sich am 19. August 1989 auf der Nordsee ereignete. Radio Caroline wurde, wie ihr in den Nachrichten hören konntet, in einer gemeinsamen Aktion der holländischen und britischen Behörden aus dem Äther geholt. Die heutige Sendung, eine Sondersendung, steht voll und ganz im Zeichen des Endes von Radio Caroline, Radio 8E Nehren und WMR World Mission Radio. Übrigens, die Nachrichten, die ihr am Anfang der Sendung hören konntet, waren zuerst die BAT-Nachrichten. Danach konntet ihr die BBC 648-Nachrichten hören. Als drittes hörten wir die NOS Radio 3-Nachrichten und last but not least die BFBS-Nachrichten um 19 Uhr. Tja, als Hintergrundmusik konntet ihr unverkennbar Caroline von den Fortunes hören. Ja, aufgrund des sehr traurigen Ereignisses, des wahrscheinlichen Ende von Radio Caroline, habe ich ein Gespräch geführt mit Peter Messingfeld. Es ist ein expliziter Kenner der Seesenderszene in der Bundesrepublik Deutschland. Und Peter Messingfeld habe ich befragt zu den Ereignissen, die sich am 19. August auf der Nordsee ereigneten. Die Gründe, die zu diesen Ereignissen führten. Über die Zukunft der Seesender, über die Geschichte der Seesender, über die Wirkungsweise der Seesender und über vieles andere mehr habe ich ein Gespräch geführt. Und mit diesem Gespräch möchte ich heute direkt anfangen. Doch bevor ich das Interview abfahre mit Peter Messingfeld vom Offshore Spezialversand, möchte ich nochmal ganz schnell unsere Anschrift bekannt geben. Kritiken und Anmerkungen zu dieser heutigen Sendung sind willkommen. Schreibt bitte an Radio International, Radio Flash, Lagerstraße 8, in 4740 Elsenborn, und das Ganze ist natürlich in Belgien. So, ich wünsche euch gute Unterhaltung beim nachfolgenden, etwas längeren Interview mit Peter Messingfeld zum Ereignis der Aushebung bzw. Enterung von Radio Caroline am 19. August 1989. Übrigens, das Interview wurde am 26. August 1989 geführt. Gute Unterhaltung, hier ist Radio International Elsenborn mit dem Radio Flash. Am Mikrofon ist euer Peter Heil. Ja, als Studiogast kann ich heute Peter Messingfeld begrüßen vom Offshore Spezialversand. Es ist ein expliziter Kenner der Seesenderszene in der Bundesrepublik Deutschland. Und der Grund, dass ich Peter heute hier eingeladen habe, ist eigentlich ein trauriger Grund, denn am 19. August dieses Jahres wurde Radio Caroline von holländischen und britischen Behörden geentert. Niemand hat eigentlich damit gerechnet, dass das mal stattfinden könnte, aber es ist, wie gesagt, Tatsache. Radio Caroline, Radio 8E Nehren und World Mission Radio sind nicht mehr im Äther. Vielleicht haben es einige von euch schon bemerkt. Und Peter, ich begrüße dich erstmal hier. Recht schönen guten Abend.
1: Ebenfalls guten Abend. Auch einen schönen Gruß an alle Hörer von Radio Elsenborn.
0: Ja, die Hörer werden dich mit Sicherheit nicht kennen, aber vielleicht sind einige wenige doch dabei. Aber die könnte ich ja heute kennenlernen.
1: Ganz genau.
0: Ja, Peter, vielleicht kannst du uns mal kurz schildern, was sich da in diesen Tagen um den 19. August auf der Nordsee ereignet hat bei Radio Caroline und den zwei anderen Stationen.
1: Ja, kann ich also versuchen. Vielleicht werden sich einige Hörer noch erinnern. Es war also hier in Deutschland ein sehr schöner Sommertag. Und deswegen war ich natürlich auch nicht zu Hause und habe das Ganze also auch nicht mitgekriegt. Erst abends um 9 Uhr, als ich nach Hause kam, bekam ich also dann diese schreckliche Nachricht. Ich werde mal versuchen, am Anfang anzufangen. Da wäre also der Donnerstag. Da wurden bereits in Holland und Spanien verschiedene Verhaftungen durchgeführt, Hausdurchsuchungen. Am Freitag, dem, das müsste der 18. 18.8. gewesen sein, spitzte sich die Lage dann zu. Es erschien ein Boot des englischen DTI bei der Ross Revenge.
0: DTI ist das Department of Trade and Industry. Das sind also zwei riesige Bürohäuser in London. Die habe ich vor kurzem von außen besichtigen können. Und da kamen wir noch, Gedanken an die DTI-Blockadeaktion von Laser. Und,
1: ist in der Tat. Das DTI war also schon vor einigen Jahren mal sehr aktiv. Hat also einen anderen Seesender zum Schweigen gebracht. Hat seitdem Caroline doch mehr oder weniger in Ruhe gelassen, bis auf wenige Ausnahmen. Aber jetzt schien es also doch ernst zu werden, denn neben diesem englischen Boot erschien also auch noch ein holländischer Schlepper mit ungefähr 30 Mann Besatzung, laut Augenzeugen. Der holländische Minister hat also gesagt, es wären nur 8 Personen gewesen. Aber ich möchte eigentlich doch hier eher den Augenzeugen glauben. Diese beiden Boote lagen also Freitag neben der Ross Revenge. Ich weiß nicht, ob das überhaupt bekannt ist. Die Ross Revenge liegt also in internationalen Gewässern, 12 Seemeilen vor der englischen Küste und strahlt Programme aus von Radio Caroline, Radio 819 und World Mission Radio. Und zwar auf 3 separaten Frequenzen.
0: Das sind 558 Kilohertz, 819 Kilohertz und dann Kurzwelle 6215 Kilohertz. Ich habe im Radio Flash schon mal des Öfteren über die Station berichtet und vielleicht können sich einige Hörer noch daran erinnern.
1: Ja, und genau diese letzte Frequenz, diese 6215 Kilohertz, sie waren überhaupt der Stein des Anstoßes. Diese Frequenz liegt ganz in der Nähe einer Seefunknotfrequenz oder überhaupt in einem Seefunkbereich, obwohl man davon eigentlich überhaupt nichts merkt. Und es soll gegeben haben, Beschwerden von verschiedenen Staaten, Schweden, Frankreich, Ungarn, das überhaupt keine Küstenlinie besitzt, aber wahrscheinlich wohl doch eine Küstenfunkstation.
0: Das ist mir aber nichts von bekannt.
1: Naja, auf jeden Fall hat es also wohl offizielle Beschwerden gegeben. Und die Holländer hatten auch wohl etwas gegen Radio 819 einzuwenden. Das ist die holländische Station von der Ross Revenge. Und so hat man dies dann wohl zum Anlass genommen, doch etwas härter gegen Caroline vorzugehen. Das führte also dann dazu, dass Freitagabend die Programme von World Mission Radio eingestellt wurden. Außerdem wurden die Programme von 819 eingestellt. Stattdessen strahlte Caroline 558 auch auf dieser Frequenz 819 kHz aus. Es schien sich dann damit erledigt zu haben oder alles schien beruhigt zu sein. Aber am Samstag, dem 19.8., ging es dann zur Sache. Radio 819 begann, wie üblich, morgens um 4 Uhr auf der Frequenz 819 mit den Programmen. Und das gefiel den Holländern also überhaupt nicht. Und später mussten sie also dann wieder die Programme einstellen. Die Caroline Disc Jockeys übernahmen das Programm. Und um die Mittagszeit eskalierte dann alles. Es gab über den Sender verschiedene verzweifelte Hilfeaufrufe, die man also in verschiedenen Nachrichtensendungen und die ich also auch inzwischen auch von Freunden erhalten habe, weil ich sie leider nicht selbst gehört habe. Und es stellt sich also so dar, dass die Holländer das Caroline-Schiff geändert haben. Vorher hatten sie also mehrmals um Erlaubnis gefragt, das Schiff betreten zu dürfen. Diese wurde ihnen natürlich verweigert. Sie haben sich also dann mit Gewalt Zugang verschafft. Peter Chicago war zu der Zeit an Bord der Ross Revenge. Er ist der Cheftechniker bei Caroline. Er verbarrikadierte sich im Senderaum, versuchte die Leute noch aufzuhalten. Nur ist es verständlich, dass ihm das also nur kurze Zeit gelang. Und es gab da also wohl auch sehr unschöne Szenen, wie mir später ein Augenzeuge berichtete. Es handelt sich dabei um den einzigen holländischen Dichtstocke, der an Bord war, der Ross Revenge, Ari Smith. Und es gab also wohl eine doch heftige Auseinandersetzung, bei der mindestens 2 Engländer verletzt wurden. Auch Schusswaffen sollen nicht verwendet worden sein, aber doch zumindest hat man damit gedroht. eine andere Entwicklung, die ich also noch nicht bestätigen kann, die aus englischen Kreisen stammt, ist, dass die englischen Beamten sehr viel getrunken haben sollten, beziehungsweise während der ganzen Aktion sehr viel getrunken haben. Und ja, auf gut Deutsch waren sie also besoffen.
0: Mussten sie sich Mut antrinken für die Aktion?
1: Ja, ich weiß es also auch nicht so genau. Auf jeden Fall haben sie also das ganze Schiff von oben bis unten zerstört. Sie haben also erst einmal die beiden Sendestudios von Radio Caroline und Radio 819 vollkommen ausgeräumt. Sie haben also alles entfernt. Es gab also Fernsehberichte in Holland. Man konnte sogar sehen, sie haben also den Stuhl mitgenommen, auf dem der Disjockey saß, und die Stationsuhr. Also wirklich alles.
0: Was ja nicht unbedingt zum Senden unbedingt ein Muss, aber naja, ich weiß auch nicht, was er dann soll.
1: Naja, sie haben also ganze Arbeit geleistet.
0: Ja.
1: Also noch wichtiger als die Studioapparatur ist sehr wahrscheinlich die verschiedenen Sender, die auf der Wasserwensch befanden. Sie wurden also alle auseinandergenommen, Röhren, Spulen, soweit sich das ließ, entfernt, und der Rest wurde also mit Vorschlaghämmern zerstört, sodass also nicht daran zu denken ist, diese Sender wieder aufzubauen. Falls also Caroline noch einmal wiederkommen sollte, wird man also ganz neue Sender benötigen.
0: Das Heiligtum des Senders ist also mehr oder weniger zerstört worden, und die Antennen stehen auf jeden Fall noch. Die hat man nicht abbrechen können.
1: Man hat also die... Caroline hat ja den Mast verloren. Ich weiß nicht, ob das bekannt ist. Hast du wahrscheinlich
0: ja,
1: auch
0: ich in dem auch darüber berichtet.
1: Ja. Das war also im...
0: November 87.
1: Im November 87 stürzte also dieser stolze, fast 100 Meter hohe Mast um. Danach hat man also zwei Behelfsmasten aufgebaut. Diese Behelfsmasten stehen also noch. Allerdings die Antennenkonstruktion, die zwischen diesen Masten gespannt wurde, die ist also entfernt worden. Radio Caroline begann Anfang dieses Jahres zwei neue, stärkere Masten aufzubauen. Da ist es zurzeit noch unklar, ob diese Masten noch stehen oder ob diese auch umgelegt wurden. Sicher ist also nur, dass die Behelfsmasten stehen.
0: Ja, das ist ja wenigstens etwas. Ich meine, die Antennenfrage ist ja immer ein großes Problem auf so einem Schiff in der Nordsee. Man hat diese Probleme ja bei Laser auch deutlich zu spüren bekommen, wo mehrmals die Antennen auch zusammengebrochen sind, und frühere Seesender in der Vergangenheit hatten ähnliche Probleme ja auch schon öfters. Aber lass uns nochmal zur Kurzwellenfrequenz zurückkommen. Diese 6215 Kilohertz liegt möglicherweise, oder es ist definitiv klar, dass sie direkt neben einer Seenotfunkfrequenz liegt, aber ich meine, Radio HCJB aus Ecuador, die haben oft auf 6205 Kilohertz gesendet, oder Radio Vatikan, die senden auch außerhalb der internationalen Rundfunkbänder, und gegen diese Station wird nichts unternommen.
1: Ich meine, ja, sie haben also den Vorteil, dass sie nicht in internationalen Gewässern liegen und damit wahrscheinlich außerhalb der Reichweite dieser Behörden. Es ist möglich, dass es offizielle Proteste gibt, aber...
0: Da ist mir nichts von bekannt geworden bisher.
1: Die verschwinden dann wahrscheinlich irgendwo unter dem Tisch.
0: Ja, aber der Hauptgrund also für die Aktion ist auf jeden Fall, dass man halt den Protesten der Schweden und Franzosen, respektive der Ungarn auch noch, wegen dieser Kurzwelleninterferenzen nachgekommen ist.
1: Ja, dieser bereits erwähnte Augenzeuge Ari Smith kam mit dem holländischen Schiff zurück nach Holland, hatte also lange Zeit Gelegenheit, mit den holländischen Beamten zu sprechen. Und es ist also ganz sicher, dass diese Kurzwellenfrequenz Auslöser für diese Aktion war. Erwähnenswert ist hier vielleicht noch, dass in den letzten Wochen sehr viel von zwei anderen Stationen geredet wurde. Und meine persönliche Meinung ist also, dass die Holländer hier also eine Art vorbeugende Maßnahme getroffen haben, um diese zwei neuen Sender, die also beide für den holländisch-belgischen Bereich senden sollen, zu warnen.
0: Also ein Präventivschlag der niederländischen und britischen Behörden. Die Engländer hatten ja sowieso eigentlich schon eine schlechte Meinung zu den Seesendern. Dann hat man das ja ausführlich bei der DTI-Blockade oder der sogenannten Eurosiege 85 gegen Laser gesehen. Und das war ja auch sehr erfolgreich gewesen damals im Jahre 1985, denn Laser 558 musste ja damals den Sendebetrieb einstellen, wegen gerade dieser Blockade. Und auch in jüngster Zeit traten ja des Öfteren Gerüchte auf, dass die Engländer Caroline vielleicht auch mal wieder aushungern wollten.
1: Ja, es gab also einen kleinen Versuch vor einigen Wochen, da wurde also ein Versorgungsboot, das aus Belgien die Ross Revenge anlief, angehalten. Und empfahl also dem Kapitän, doch schnell wieder umzudrehen, der es dann wohl auch gemacht hat. Aber das ist eigentlich nur ein kleiner Zwischenfall, den man insoweit nicht viel Bedeutung beimaß, der aber eventuell doch schon mit dieser ganzen Aktion zusammenhing. Dieser holländische Minister, der also für diese ganze Sache zuständig war, erklärte also, dass es sich um eine mehrere Monate geplante Aktion handelte.
0: Ist denn jetzt damit endgültig die Ära der Seesender in Europa vorbei, oder kann man damit rechnen, dass vielleicht doch nochmal irgendwie eine Station hier on sie ergehen wird?
1: Ja, das ist also die schwere Frage, vor der ich eigentlich immer ein bisschen Angst habe, die zu beantworten. Caroline ist also schon mehrmals tot gesagt worden. Caroline verlor sogar einmal ein Sendeschiff. Und damals, na, es gab vielleicht 2-3 Leute, die daran glaubten, dass Caroline wiederkommen wollte. Aber der Großteil sah dies für das Ende an. Caroline kam wieder, größer und schöner als vorher.
0: Ja.
1: Ob es größer und schöner wird als vorher, möchte ich also auf jeden Fall bezweifeln. Und ob sie wiederkommen, das ist also sehr schwierig. Letzte Meldungen der Betreiber von Caroline sagen, dass wir zurückkommen wollen, und zwar jetzt erst recht. Nur, es wird also unsagbar schwer sein, eine neue Station aufzubauen. Und es wird auch mit Sicherheit einige Zeit dauern. Direkt am Anfang gab es eine Meldung, wir sind in einer Woche zurück, aber daran ist also überhaupt nicht zu denken.
0: Nee, das sind dann die optimistischen Meldungen, aber die bewahrheiten sich dann meistens doch nicht. Das ist leider so.
1: Caroline

0: sehr vielversprechend an. Und so ein Schiff dann auf See wieder instand zu setzen, auch wenn es nur die technischen Apparaturen sind, hat man ja bei den Antennenarbeiten, wenn ihr es verfolgt habt, gut sehen können. Laser hat es ja eigentlich nicht mehr geschafft, die Antennen auf See aufzustellen in
1: Ja,
0: den vergangenen Jahren.
1: sie hatten also einmal Antennen auf See aufgebaut und sie hielten dann wenige Wochen und dann waren sie also wieder umgefallen. Also um etwas wirklich Vernünftiges aufzubauen, muss man tatsächlich mit so einem Schiff in den Hafen. Und das ist also nicht unbedingt das große Problem. Das

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2: Und damit einen wunderschönen guten Morgen, Sonntag, Vormittag, Woche geschafft. Yes! Jawohl, ja. Also, Wochenende auch fast rum, aber hey, wir haben noch ein bisschen Zeit. Wir haben noch ein bisschen Zeit für gute Musik und für spannende Themen bis 12 hier in deinem Lieblingsradio. Jetzt aber erstmal Kitschkrieg zusammen mit Blumengarten und Shirin David und gut genug rein in diesen Sonntag. Guten Morgen!
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0: Wort.
1: Nur ein Wort, wir sind Helden hier am Sonntagvormittag in deinem Lieblingsradio. 10 Uhr gleich 13 Minuten, die perfekte Zeit für unsere Trompete.

0: Wir haben Sonntag, den 31. Mai 2026, 10 Uhr und 13 Minuten. Das hier ist einfach Essig, deine Late-Morning-Show Deutschlands, immer sonntags von 10 bis 12 hier in deinem Lieblingsradio. Ja, was war denn das für eine verrückte, heiße Woche? Dienstag, Hitzerekord in vielen Regionen von Deutschland. Warm, wärmer, am wärmsten Deutschland. Ja, die Hitzewelle, die neigt sich langsam dem Ende entgegen. Ab heute ja die ersten Gewitter. Teilweise hat es schon ordentlich gewittert am Ende der vergangenen Woche, also jetzt am Freitag, Samstag. Jetzt also auch langsam in den restlichen Teilen wird es ein bisschen kühler, ein bisschen schauriger. Schauriger, ja auch schauriger. Wie sagt man denn? Schauer, schauriger? Ja, ihr wisst, was ich meine, auf jeden Fall. Es wird ein bisschen kühler, wird ein bisschen angenehmer. Das ist gut so, aber heiß bleibt's hier mit den besten Hits für deinen Sonntagvormittag. Rein geht's in diesen Sonntagvormittag. Schön, dass du mit dabei bist.
1: Guten Morgen, Sportfreunde. Raus aus den Betten und hinein in die Bewegung. Der Fortschritt baut sich nicht von alleine auf. Für fitte Körper im Kosmos braucht es Einsatz, Disziplin und täglichen Schwung. Mit Elan und Freude stärken wir Muskeln und Geist. Schulter an Schulter im Dienste unseres gemeinsamen Auftrags. Jede Bewegung zählt. Jeder Schritt bringt uns voran. Also mitgemacht, nicht gezögert. Für Kraft, Ausdauer und einen leistungsfähigen Werktätigen im Betrieb. Sport frei, Freundschaft.
2: Besser als jede Medizin.

Kaum wird's draußen warm, sind sie wieder da, die Mücken. Und passend dazu kursiert gerade im Netz ein ziemlich hartnäckiger Mythos. Angeblich sollen Mückensprays mit dem Wirkstoff DEET die Tiere gar nicht vertreiben, sondern sogar anlocken. Erstmal beunruhigend, vor allem weil DEET in vielen bekannten Insektensprays steckt. Tatsächlich ist aber an dieser Behauptung nichts dran. Fachleute und Wissenschaftler sagen ganz klar, DEET zählt weiterhin zu den wirksamsten Mitteln gegen Mückenstiche. Der Wirkstoff sorgt dafür, dass Mücken menschliche Gerüche schlechter wahrnehmen können. Heißt, für die Tiere wird es deutlich schwieriger, ihre Opfer zu finden. Der Ursprung dieser Verwirrung liegt offenbar in einer wissenschaftlichen Studie, die einfach im Internet falsch interpretiert wurde. Dort ging es unter anderem darum, wie unterschiedlich einzelne Mückenarten oder sogar einzelne Tiere auf bestimmte Gerüche reagieren. Daraus wurde dann ganz schnell die falsche Schlussfolgerung gezogen, DEET würde Mücken anziehen. Klar ist aber auch, selbst das beste Spray ist keine hundertprozentige Garantie gegen Stiche. Wenn man stark schwitzt, ins Wasser geht oder das Mittel zu sparsam aufträgt, lässt die Wirkung schneller nach. Außerdem reagieren Menschen unterschiedlich stark auf Mücken. Manche werden einfach häufiger gestochen als andere. Wer sich wirklich schützen will, sollte deshalb nicht nur auf Spray setzen. Lange Kleidung, Fliegengitter oder Ventilatoren helfen zusätzlich, denn Mücken fliegen ungern gegen Luftströmung an. Und noch ein Punkt, gerade bei Reisen in tropischen Regionen bleibt guter Mückenschutz wichtig, weil manche Mückenarten Krankheiten übertragen können, zum Beispiel Denguefieber oder Malaria. Das Fazit der Experten also ganz klar, DEET zieht Mücken nicht an, der Wirkstoff gilt weiterhin als einer der zuverlässigsten Helfer gegen die lästigen Sommerplagegeister. Wieder was gelernt, oder? Also vertraue nie einer Studie, die du nie selbst gefälscht hast.

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0: neue Musik hier an einem Sonntagvormittag. Lukas Graham und Second Chance hier in deinem Lieblingsradio bei Einfach Essig.
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0: Schauen wir mal, was das Wetter macht. Heute am Sonntag gibt es von der Mitte bis in den Süden lokal unwetterartige Schauer und Gewitter mit Starkregen, Hagel und schweren Sturmböen sind da auch möglich. Im Norden bleibt es bei Sonne und Wolken meist trocken bei Temperaturen von 17 bis 30 Grad. Schauen wir auf die nächsten Tage. Morgen am Montag erwartet uns ein Wechsel aus kompakten Wolken und etwas Sonne. Im Südwesten bleibt es meist trocken, sonst gibt es noch gebietsweise Schauer. Im Osten und Südosten auch einzelne Gewitter mit Starkregen. Die Höchstwerte reichen von 18 Grad auf den nordfriesischen Inseln bis zu 27 Grad am Oberrhein. Am Dienstag gibt es in den östlichen Landesteilen neben lockeren Wolken noch längeren Sonnenschein und es bleibt dort meist trocken. Sonst ist der Himmel oft viel Wolken verhangen und im Tagesverlauf breiten sich von Westen Schauer und Gewitter aus, die zum Teil kräftig sind mit Starkregen. 21 Grad im Raum Hamburg und bis 28 Grad gibt es dann im Süden. Und wir schauen noch auf den Mittwoch. Da ist es teils stark bewölkt, teils aufgelockert mit etwas Sonnenschein. Dazu gibt es einige Schauer, vereinzelt aber auch Gewitter. Richtung Südwesten auch längere trockene Phasen und mit dem meisten Sonnenschein dann dort im Südwesten. 17 Grad auf den ostfriesischen Inseln bis 27 Grad im Raum Berlin. Hier ist Einfach Essig, deine Late-Morning-Show Deutschlands, immer sonntags von 10 bis 12 Uhr hier in deinem Lieblingsradio. Gleich geht's wieder unsere Rubrik Kurze Frage, kurze Antwort, Alltagsfragen leicht erklärt. Heute geht's um Redewendungen und die Zahl Nummer 3. Ja, was sich dahinter verbirgt, gleich hier in der Show. Davor noch Musik. Mit dabei ist jetzt gleich Basti Stein mit Superhelden. Yearbooks mit Babylon und Christoph Saquerda mit Tanz macht den Anfang. Und übrigens noch ein kleiner Service-Hinweis. In 207 Tagen ist Weihnachten. Schönen Sonntagvormittag.

Basti Stein und Superhelden hier am Sonntagvormittag in deinem Lieblingsradio. Drei ist Trumpf, warum du ständig in Dreierpacks redest und warum dein Gehirn das offenbar liebt. Von Märchen bis Midlife-Crisis, die Zahl 3 steckt überall drin und das hat tatsächlich auch seine Gründe. Wieso, weshalb, warum? Wer nicht fragt, bleibt dumm. Und die Antwort gibt's gleich hier bei Kurze Frage. Kurze Antwort, Alltagsfrage, leicht erklärt nach Ed Sheeran und Justin Bieber mit I Don't Care im Loud Luxury Remix. 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
1: Heute mit der Frage, warum gibt es eigentlich so viele Redewendungen mit der Zahl Nummer 3? Die 3 ist quasi die Beyoncé unter den Zahlen. Sie taucht einfach überall auf. Alle guten Dinge sind 3. 3 Kreuze machen, 3-mal darfst du raten und wenn es ganz wild wird, landet man irgendwann beim Flotten Dreier. Aber warum ausgerechnet eigentlich die Zahl 3? Ja, ganz einfach, die 3 fühlt sich für dein Gehirn irgendwie richtig an. 1 ist ein bisschen traurig, 2 klingt schnell nach Streit oder Diskussion, aber 3, die 3, die wirkt komplett. Anfang, Mitte, Ende, Frühstück, Mittagessen, Abendessen, Kindheit, Midlife-Crisis, Rente. Alle guten Dinge sind 3. Schon die alten Germanen standen total auf die 3. Damals wurde Gerichtsverhandlungen oft 3-mal im Jahr abgehalten. Wer vorgeladen wurde, bekam gleich 3 Chancen aufzutauchen. Daher kommt vermutlich auch die Redewendung, aller guten Dinge sind 3. Und auch Geschichten funktionieren am besten mit 3 Teilen. Denk mal an ein Märchen, 3 Wünsche, 3 Prüfungen, 3 kleine Schweinchen. Wenn der Held schon beim Versuch gewinnt, dann wäre das ja ungefähr so spannend wie ein Krimi, bei dem der Täter direkt nach dem Vorspann alles zugibt. Selbst im Alltag denkst du oft in Dreiergruppen. Wenn jemand sagt, ich habe 3 Gründe dafür, hörst du noch interessiert zu. Bei 7 Gründen schaust du wahrscheinlich schon heimlich aufs Handy. Kurz gesagt, die 3 ist die perfekte Zahl. Nicht zu wenig, nicht zu viel. Die Goldlöckchenzahl unter den Zahlen quasi. Und falls du dich jetzt fragst, ob das wirklich alles stimmt, 3-mal darfst du raten. Natürlich ja. Kurze Frage, kurze Antwort. Alltagsfragen leicht erklärt auch wieder nächste Woche hier in der Show.

Bowser Magnetic hier am Sonntagvormittag in deinem Lieblingsradio. Bundesliga-Check abgehakt. Übrigens, Relegationsspiele fanden ja letzte Woche statt. Wolfsburg steigt ab, Paderborn steigt auf, das können wir schon mal verraten. Und auch, dass Greuther Fürth in der zweiten Liga bleibt und Rot-Weiß Essen muss leider weiterhin in der dritten Liga bleiben. So, das hätten wir schon mal abgehakt. Jetzt fand dieses Wochenende noch das Champions-League-Finale statt. Gestern Abend in Budapest haben gespielt Paris Saint-Germain gegen Arsenal London. Nach Elfmeterschießen endete das Spiel dann mit 4:3. Paris Saint-Germain ist die zweite Mannschaft nach Real Madrid, die den Champions-League-Titel verteidigt hat. Ja, zweimal ineinander jetzt also. Die PSG. Paris auf jeden Fall. Wie auch immer, der, die, das. Jetzt also weiterhin der Pokal nach oben Strecker. Also der Pokal weiterhin in Frankreich. Gucken wir jetzt aber auf die deutsche Nationalmannschaft. Da geht es ja jetzt langsam rund. Heute Abend zum Beispiel Testspiel. Ja, um 20.45 Uhr im ZDF spielt Deutschland gegen Finnland in Mainz. Und dann gibt es noch ein letztes Testspiel vor der WM. Und zwar am Samstag dann, also nächste Woche Samstag, 20.30 Uhr gegen die USA. Und dann geht es auch schon Richtung WM. Los geht's für die deutsche Nationalmannschaft am 14.06. um 19 Uhr gegen Curaçao. Wir schauen noch auf die nächsten Spieltage. Zweiter Spieltag dann am 20.06., also sechs Tage später, um 22 Uhr gegen die Elfenbeinküste. Und der dritte Spieltag findet dann am 25.06. statt gegen Ecuador. Auch da spielen sie dann um 22 Uhr. Also halten wir fest, späte Spiele für Deutschland, kurze Nächte für Deutschland. Aber es hätte uns tatsächlich noch viel, viel schlimmer treffen können. Teilweise sind Spiele nachts um 3 Uhr oder um 6 Uhr morgens. Da ist tatsächlich noch mit 22 Uhr. Sind wir da gut bedient, würde ich mal behaupten. Dann kommen wir trotzdem roundabout 0 Uhr ins Bett. Das geht ja noch. Deutschland also eben WM-Fieber. Wir sind gespannt. Heute Abend aber erstmal das Testspiel, wie gesagt, gegen Finnland. Schauen wir mal, was unser Bundestrainer da so veranstaltet. Kritik hat er viel bekommen jetzt. Jetzt müssen die Jungs liefern. Der Kader muss liefern. Wir sind gespannt, was heute Abend da so abgeht. Apropos abgeht, ja, Magenta TV ist ja der Übertrager dieser der WM. Und die haben mal einen Song jetzt, quasi ihren WM-Song rausgebracht und haben da einfach gedacht, okay, komm, die Helene Fischer, die ist wieder zurück nach Pause, hat einen neuen Song rausgebracht, heute Nacht heißt der, kam am Freitag raus, ist jetzt der offizielle WM-Song für Magenta TV. Ja, und den gibt's jetzt hier bei uns. Hier ist Helene Fischer mit Heute Nacht.

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2: Man sagt ja immer, dass man im Alter alt und senil wird, ja, dass man nicht mehr so blickt. Aber was ein 91-Jähriger jetzt aus Schwäbisch Hall gemacht hat, da lachen sich manche Menschen einen schlapp. Ja, das Ergebnis und die Erzählung gibt's gleich hier in der Show. Bleibt auf jeden Fall dran. Jetzt haben wir erstmal Lunch Money Lewis, Bills und danach Ever Max mit Out of Your Mind.
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Ein 91-Jähriger aus Schwäbisch Hall hat einen falschen Polizisten eine Lektion verpasst, die der so schnell nicht vergessen dürfte. Der Betrüger hatte den Senior mit der bekannten Masche angerufen, angeblich sei eine Einbrecherbande unterwegs. Die Polizei müsse deshalb Wertgegenstände sichern, Schmuck, Geld, Wertsachen, alles solle vorsichtshalber übergeben werden. Eigentlich der Moment, in dem viele nervös werden, nicht aber dieser 91-Jährige. Bei der geplanten Übergabe Mitte April wollte der Senior nämlich erst einmal einen Dienstausweis sehen. Der angebliche Polizist zückte daraufhin ganz modern sein Handy und zeigte einen digitalen Ausweis. Wahrscheinlich dachte er, läuft perfekt, aber tat es eben nicht. Denn der 91-Jährige reagierte schneller als manche Ermittler im Vorabendprogramm. Er nahm sich einfach das Handy des falschen Polizisten, setzte sich in dessen Auto, schloss die Türen ab und rief die echte Polizei an. Während der Senior seelenruhig im Auto telefonierte, dürfte der falsche Beamte draußen kurz gemerkt haben, dass der Einsatz irgendwie aus dem Ruder läuft. Statt Beute gab es plötzlich Stress und deshalb machte sich der 26-Jährige lieber aus dem Staub. Die echten Polizisten konnten den Tatverdächtigen später trotzdem ermitteln. Jetzt wurde er in Hessen festgenommen und sitzt in Untersuchungshaft. Bleibt festzuhalten, der Betrüger wollte einen Senior austricksen. Am Ende aber war der 91-Jährige eindeutig der cleverste in dieser Geschichte.

0: an Feuerwerk, an Musik, Ray und Joy hier am Sonntagvormittag. Lange galt, Erfolg im Job heißt vor allem Karriere machen. Doch die Vorstellung davon, was gute Arbeit eigentlich ausmacht, verändert sich langsam, aber sicher. Mein Kollege Mike Wirth hat sich informiert.
1: Die Arbeitswelt verändert sich spürbar. Immer mehr Beschäftigte stellen klassische Laufbahnen in Frage und wünschen sich flexiblere Arbeitsmodelle, bestätigt Verena Menne vom Personaldienstleister Randstad.
2: 63% der Beschäftigten in Deutschland halten den traditionellen Karrierepfad nicht mehr für zeitgemäß. Das zeigt das aktuelle Randstad-Arbeitsbarometer. Gleichzeitig haben 39% keine konkreten Karriereziele für die kommenden 5 Jahre. Das heißt, für viele steht nicht mehr automatisch der nächste Titel im Vordergrund. Stattdessen rückt die Frage in den Mittelpunkt: Wie gut passt bei der Arbeit zu meinem eigenen Leben?
1: Das heißt nicht automatisch, dass die klassische Karriere für viele kein Ziel mehr ist. Aber sie verliert ein bisschen an Strahlkraft. Der Aufstieg im Unternehmen wird immer mehr abgelöst vom Wunsch nach individuellen Wegen, auch außerhalb der bekannten Hierarchien.
2: Das Arbeitsbarometer zeigt, 63% sagen, eine gute Balance zwischen Beruf und Privatleben sei wichtig oder sehr wichtig. 10% der Beschäftigten würden sich im Idealfall selbstständig machen. Andere wünschen sich mehrere berufliche Standbeine oder mehr Freiraum in ihrer Tätigkeit.
1: Auch wenn über 50% der Deutschen immer noch Vollzeit arbeiten, wird der Wunsch nach reduzierter Arbeitszeit oder flexibler Teilzeit immer größer. Das fordert natürlich auch die Unternehmen heraus.
2: Flexibilität kann vieles bedeuten. Freie Zeiteinteilung, Wahl des Arbeitsortes oder größere Eigenverantwortung. Gleichzeitig müssen betriebliche Anforderungen erfüllt werden. Entscheidend ist hier, miteinander zu reden und das Verständnis für verschiedene Lebensphasen und Bedürfnisse zu haben. Wer hier offen bleibt, bleibt auch als Arbeitgeber attraktiv.

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1: Wir schauen mal, ob die Sonne noch weiterhin so schön scheint wie die letzten Tage. Heute am Sonntag gibt es von der Mitte bis in den Süden lokal unwetterartige Schauer und Gewitter mit stark Regen, Hagel und schweren Sturmböen. Im Norden bleibt es bei Sonne und Wolken meist trocken bei Temperaturen von 17 bis 30 Grad. Schauen wir auf die nächsten Tage. Morgen am Montag erwartet uns ein Wechsel aus kompakt Wolken und etwas Sonne. Südwesten bleibt es meist trocken, sonst gibt es noch gebietsweise Schauer. Im Osten und Südosten auch einzelne Gewitter mit Starkregen. Die Höchstwerte reichen von 18 Grad auf den nordfriesischen Inseln bis zu 27 Grad am Oberrhein. Dienstag gibt es in den östlichen Landesteilen neben lockeren Wolken noch längeren Sonnenschein und es bleibt meist trocken. Sonst ist der Himmel oft viel Wolken verhangen und im Tagesverlauf breiten sich von Westen Schauer und Gewitter aus, die zum Teil kräftig sind mit Starkregen. Temperaturen dann 21 Grad im Raum Hamburg und bis 28 Grad im Süden. Schnell noch geschaut auf den Mittwoch, da ist es teils stark bewölkt, teils aufgelockert mit etwas Sonnenschein. Dazu gibt es einige Schauer, vereinzelt auch Gewitter, Richtung Südwesten auch längere trockene Phasen, mit den meisten Sonnenschein dann auch noch inklusive. 17 Grad auf den ostfriesischen Inseln und bis 27 Grad im Raum Berlin. Jawohl, so sieht's nämlich aus. Hier ist einfach Essig, deine Late-Morning-Show Deutschlands, immer sonntags von 10 bis 12 hier in deinem Lieblingsradio. Gleich geht's auch mal um Fußball, besser gesagt um Fußball-Superstar Lionel Messi und was es da auf sich hat, erfährst du gleich hier nach Justin Chesso, Ready to Blow, Cameron Whitcomb mit Kingdom of Fear und Dara mit Bangaranga, der Siegersong vom ESC 2026. Schönen Sonntagvormittag, schön, dass du mit dabei bist.

Justin Chesu hier in deinem Lieblingsradio. Und jetzt schauen wir mal kurz nach Indien, genauer gesagt nach Kalkutta. Ja, dort wollte man Fußball-Superstar Lionel Messi ein Denkmal setzen. Und zwar nicht irgendeins, nein, 21 Meter hoch, goldfarben, WM-Pokal in der Hand, quasi Messi XXL. Ein Momentum für den Weltmeister, sichtbar wahrscheinlich noch aus dem nächsten Bundesstaat. Die Fans waren begeistert, die Stadt stolz und die Statue, naja, die war offenbar eher so semi-begeistert von ihrer eigenen Standfestigkeit. Denn jetzt kam raus, das riesige Messi-Denkmal schwankt im Wind. Und zwar nicht so ein kleines bisschen hin und her, nein, sondern offenbar so deutlich, dass Ingenieure gesagt haben, vielleicht sollten wir nochmal drauf schauen. Aktuell wird die Statue sogar mit Seilen stabilisiert. Also Lionel Messi festgezurrt wie ein Pavillon beim Vatertagsausflug. Besonders bitter, die Statue wurde erst vor wenigen Monaten aufgebaut. Anlass war Messis geplanter Indienbesuch und natürlich die riesige Begeisterung für Fußball in der Region. Nur leider scheint beim Bau eher die Begeisterung als die Statik im Vordergrund gestanden zu haben. Jetzt überlegen die Verantwortlichen, ob die Statue einen anderen Ort bekommt oder komplett neu gebaut werden muss. Vielleicht diesmal mit etwas mehr Beton und etwas weniger Optimismus. Und man muss sagen, es hat schon eine gewisse Ironie. Ausgerechnet Messi, einer der beweglichsten Spieler aller Zeiten, sorgt jetzt auch als Statue noch für ordentlich Bewegung. Immerhin, der echte Messi steht weiterhin stabil auf den Beinen, nur seine Statue macht aktuell den Eindruck, als würde sie jeden Moment zum nächsten Freistoß anlaufen. Dann.

Kurz vor 12, das war's schon wieder. Das war einfach Essig für diese Woche. Hören uns nächste Woche wieder. Selbe Stelle, selbe Welle. Wenn du Bock hast, schalte gerne ein. Und wenn nicht, dann eben nicht. Schöne Woche, mach das Beste draus. Bleibt oder werdet gesund. Und bis dahin, adios, amigos.

0: dass diese sechswöchige Nummer 1 gefallen von der 2 auf die Nummer 3. Bibi Rexha und Faceless unter Hit New Religion.
1: Number 2.
0: Und wir hatten eine neue Nummer 1, denn die alte Nummer 1 war die neue Nummer 2. Nach zwei Wochen auf der 1 gefallen von der 1 auf die Nummer 2. The Second Voice und Let Me Be.
1: Number 1.
0: Und das hier war sie, die neue Nummer 1 in den deutschen Download-Charts, gestiegen von der Nummer 4. Das sind Stick Figure und der Hit Angels Above Me.
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0: Das war der erste neue Hit diese Woche in den deutschen Download-Charts. Eingestiegen auf der Nummer 43, das war Lola Young mit dem neuesten Hit From Down Here.
1: From Down Here ist die erste Single-Veröffentlichung der britischen Sängerin Lola Young in diesem Jahr. Über die Entstehung des Titels sagt sie: Am Tag nach den Grammys überkam ich eine Welle der Inspiration. Also ging ich mit dem unglaublichen James Blake ins Studio und machte diesen Song. Er erreichte bereits die Charts in Neuseeland.

nur auf der 77 in den Single-Charts in England. Aus Irland, das war Ketama und der Hit dann heißt Comes and Goes. Und dies hier ist neu auf der 64 in den Single-Charts in England. Hier sind Sonny Fodera und Libyanka und der Hit Let Me Be

0: Auch das hier ist ein neuer Hit diese Woche in den deutschen Download-Charts. Der steigt ein auf der 34. Das war Jason Lee Wilson mit dem Titel All I Need Is Your Love.
1: Jason Lee Wilson ist Country-Sänger und stammt aus Tennessee. Sein Debütalbum erschien bereits 2007. Sein aktueller Hit All I Need Is Your Love stammt aus seinem Album Begun von 2010. Er soll ihn in Berlin aufgenommen haben. In diesem Jahr hat er ihn erneut als Single veröffentlicht. Jason Lee Wilson, All I Need Is Your Love.
0: Ja, dies Jahr ein weiterer neuer Hit aus den Charts aus England, eingestiegen auf der 43, Charlie XCX und Spring Summer 26. Spring.

0: Sie sind neu diese Woche auf der 32 in den deutschen Download-Charts von Kygo und Dan Timinski unter Titel Heaven on Your Mind.
1: Heaven on Your Mind ist die dritte Single-Veröffentlichung von Kygo in diesem Jahr. Für die Vocals ist diesmal Dan Timinski dabei. Der ist 59 Jahre alt und stammt aus Vermont. Bekannt wurde er zunächst als Teil der Gruppe Union Station. Seit 2000 verfolgt er eine Solokarriere. Heaven on Your Mind ist seine erste Zusammenarbeit mit Kygo. Kygo featuring Dan Timinski, Heaven on Your Mind.
2: J-Lo!

Es gibt einige alte Titel, die sind zurück diese Woche in den Singlecharts in England. Zum Beispiel das Werk, das wir gerade hörten, im Original für 2 Wochen auf der Nummer 1 im April des Jahres 2011 in England. Diese Woche dank der Amazon Prime-Serie Off Campus ein Re-Entry auf der 41. Das waren Jennifer Lopez und Pitbull und der Hit On The Floor. John dies Jahr erreicht im Original die Nummer 4 im April des Jahres 88 in den Singlecharts in England. Inzwischen seit 152 Wochen platziert und jetzt gestiegen von der 81 auf die 24 aus dem Album Tango in the Night. Hier sind Fleetwood Mac und hier ist der Hit, der heißt Everywhere.

0: Neue Musik aus den deutschen Download-Charts. Eingestiegen auf der Nummer 31, das waren Robin Schulz und Barbs und der Hit Better Times.
1: Better Times ist die dritte Single-Veröffentlichung von Robin Schulz in diesem Jahr. Die Vocals hat Barbs übernommen. Die ist 23 Jahre alt, stammt aus Griechenland und heißt eigentlich Barbara Argyrou. Sie hat bereits mit Martin Garrix für dessen Titel Butterflies zusammengearbeitet. Robin Schulz featuring Barbs, Better Times.
0: Tja, und dies hier ist ja der Top-Ansteiger der Woche in den Single-Charts in England. Diese Woche eingestiegen auf der Nummer 2. Und wir erwarten demnächst von der Gruppe The Cure den Titel Olivia Rodrigo. Doch diese Woche auf der 2 Olivia Rodrigo mit dem Hit, der da heißt The Cure.

0: Update ist neu auf der Nummer 30 diese Woche in den deutschen Download-Charts. Das war ein Tokyo Hotel und das war der Hit Memory Lane.
1: Memory Lane ist die erste Single-Veröffentlichung von Tokyo Hotel in diesem Jahr. Der Titel entstand im vergangenen Jahr zum 20-jährigen Jubiläum der Band. Daher sind auf dem Cover nicht nur aktuelle Fotos der Bandmitglieder, sondern auch ihre Fotos von 2005 abgebildet. Tokyo Hotel, Memory Lane.

Der Titel ist inzwischen zum 50. Mal platziert in der Singlet-Parade in England und zum 30. Mal dort auf der Nummer 1. Das waren Sam Fender und Olivia Dean und Rain Me In. Ein Herr hat diese Woche 42 Neuzugänge und Re-Entries in der Singlet-Parade in Amerika. Dies hier der einzige Neuzugang, der nicht von ihm stammt. Eingestiegen auf der 48. Hier ist Gracie Abrams und hier ist der Hit The Wall.

0: Update ist neu diese Woche auf der 26 in den deutschen Downloadcharts. Er stand von Mismo und er heißt Hello, the sun is up, where are you?
1: Mismo ist ein DJ und Produzent aus Rennes in Frankreich, erst 19 Jahre alt. Seine Debütsingle hieß Telefon und erschien 2022 gemeinsam mit dem französischen Musiker Monsieur Tout Le Monde. Mismo ist nicht nur der Produzent seines aktuellen Hits, er ist auch am Schlagzeug zu hören. Nun kommt er auch zu uns. Mismo, Hello, the sun is up, where are you?
0: Tja, und bevor wir jetzt live zu den 20 größten Download-Hits der Woche kommen, noch rasch ein Hit aus Amerika, und zwar der einzige unter den ersten 13, der nicht von Drake stammt. Wir fallen von der 1 auf die Nummer 5, hier ist Ella Langley. Und hier ist der Hit, der heißt Choosin' Texas.

0: Drop Dead.
1: Taylor Swift und Opalight, diese Woche von der 12 auf die 16 gefallen. In den deutschen Download-Charts würden gerade die 15, dort nach wie vor Olivia Rodrigo und Drop Dead. Auf der Nummer 14 von der 8 gefallen Taylor Swift und The Fate of Ophelia. Auf der 13 von der 11 gefallen Ray und Where is My Husband. Wir hören gleich die 11 von der 5 gefallen Sal Da Vinci und Per Sempre Si. Und hier ist die 12 von der 7 gefallen Justin Bieber und Nicki Minaj und Beauty and the Beat.

Das war die Nummer 10 diese Woche, gefallen von der Nummer 9. Das war Alex Warren und Fever Dream. Und hier ist die 9, die fällt von der Nummer 6. Hier ist Harry Styles und American Girls.

Kräftig gestiegen von der 37 auf die Nummer 6 diese Woche in den deutschen Downloadcharts Rubber Ducks Revolt und Dancing at the End of the World. Und hier ist die 5 gefallen von der 3 nach 6 Wochen auf der 1. Bebe Rexha und Faithless und New Religion.

wir haben eine neue Nummer 1. Denn die alte Nummer 1 ist die neue Nummer 4. Nach einer Woche auf der 1 gefallen von der 1 auf die Nummer 4. Stick Figure und Angels Above Me. Und die ist hier für 2 Wochen auf der 1. Und jetzt von der 2 auf die 3 gefallen. The Second

0: dran.
1: Gestiegen von der 46 auf die Nummer 2 diese Woche in den deutschen Downloadcharts. Das waren Ugel, Imael Angel und Ultranati und der Hit Movin' to the Sun. Und unsere neue Nummer 1?
2: Unsere neue Nummer 1 ist die 9. neue Nummer 1 bei uns in diesem Jahr. Es ist der erste Hit und die erste Nummer 1 für Benny Rivers. Hier ist er mit Step by Step in Time.
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0: Und das war sie, die neue Nummer 1 in den deutschen Download-Charts, gestiegen von der Nummer 13. Das war Benny Rivers und Step by Step in Time. Tja, und das war's dann für diesmal. Und bis zum nächsten Mal sagen wir Tschüss.
1: Und Tschüss.
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Seid mir wieder alle herzlich willkommen zu einer neuen Ausgabe der Sendung Italo Disco is back. Ich hoffe, ihr hattet eine gute Woche bisher und ja, hoffe doch, dass ihr gut gelaunt in diese neue Woche hineingekommen seid. Wir haben heute wieder viele Klassiker zum Hören aus der Italo-Welle der 80er mitgebracht. Gehört haben wir schon die beiden Ship Ship mit So Close to Heaven und gleich geht's weiter mit Roger Meno und I Found a Way sowie Another's Games mit Sunshine Love.

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1: Ja, es gibt sehr, sehr viele Italo-Sembler als CD oder als Vinyl. Damals auch noch kurz nach in den 90ern, Ende der 80er, Anfang der 90er auch noch als Kassette. Gut, das ist dann heute schon mal, sind das eher schon, ja, die Klassiker, die man kaum noch benutzt, aber CD ist schon noch auch im Munde und wird zum Teil auch noch gepresst. Und ja, da gibt's so einige wie die klassischen von Sux, die Italo Disco rein. Dann gibt's aber auch noch Super Italo Hits oder Italo Summer Disco oder was haben wir hier noch? Italo Disco San Marco und wie sie alle heißen. New Italo Disco Hits. Ja, New Italo Hits, das haben wir hier natürlich auch. Zum Beispiel am Ende der Sendung, nämlich den Mix und zwar Made in Spain haben wir wieder einen Mix. Ich glaube, ist heute auch schon der letzte. Werden wir mal schauen, was wir dann ab der nächsten Sendung dann als Ausgang, als Rausschmeißer für die Sendung als Megamix für euch parat haben. Da schaue ich mal, was ich da für euch spiele. Da sind ja einige interessante Sachen dabei. So, wir haben wieder Musik aufliegen. Und zwar Solid Stranger mit My Delight und Air Bass mit Deal My Number.

Ja, wenn man so eine Sendung hört wie Italo Disco is Back, dann ja, kommt gute Laune auf und man ja, kommt automatisch wieder mit den Gedanken in die 80er. Besonders wenn man heute die 80er Sachen hört, wenn man natürlich die neueren Sachen hört, ja, auch da finde ich, sind richtig gute Sachen dabei, die ich ja auch schon bisher gespielt habe, werde ich auch in den nächsten Sendungen wieder auch neuere Sachen spielen aus der Italo-Welle. Ja, so eine schöne Italo-Sendung, was kann man dazu machen? Vielleicht ein italienisches Eis essen oder eine italienische Pizza, mal so eine originale Pizza, nicht? Also da gibt's schon Unterschiede zwischen den Pizzen, die wir hier in Deutschland haben oder in Österreich oder in der Schweiz. Wenn man nach Italien fährt, ist das doch schon anders. Auch Spaghetti Bolognese. Ja, alles bisschen anders da unten. Aber ja, ich denke mal, die meisten haben schon vielleicht ihren Stammitaliener hier in Deutschland, in Österreich oder in der Schweiz. Und schauen da auch gerne mal vorbei. Ja, auch ihr habt auch einen Italiener, nämlich mich hier, obwohl ich ja kein Italiener bin, aber ich will zumindest euch die italienische Musik, und zwar die Disco-italienische Musik, euch rüberbringen. Und da haben wir aufliegen als nächstes Be Crazy mit Jungle Dream und Coco mit Upside Down.

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1: Und wir machen gleich weiter mit Musik, weil wir so gut drinnen sind, mit Cliff Turner und Moonlight Affair sowie Dani mit Casanova.

ihr vielleicht schon mitbekommen habt, sind es heute alles kürzere Versionen. Ja, ich habe heute die 7-Inch-Fassungen von den Klassikern mitgebracht und da hat der Sixt auch was herausgebracht, speziell mit den 7-Inch-Versionen. Ja, das war damals in den 80ern nicht ganz so. Da gab es vieles gleich als Long Version, aber natürlich auch viele Radiostationen aus der heutigen Zeit können mit vielen solchen langen Sachen nichts anfangen. Schade eigentlich, da werden die Titel immer kürzer. Was so in den 80ern noch bei 3,5 war, war in den 90ern schon bei 3 und jetzt sind wir ja schon bei 2,5. Ich weiß nicht, irgendwann hören wir nur noch eine Minute Titel und dann geht's weiter. Ja, das ist bei einigen Radiostationen so. Das ist eben schade, dass das dann auch Einzug gehalten hat und dass viele Produzenten natürlich darauf eingehen. Na klar, die wollen ja ihre Musik auch unterbringen. Aber hier in dieser Sendung spielen wir natürlich noch die klassischen Radio- oder 7-Inch-Versionen, die ja meistens so, ja, wenn ich mal hier so drüber schaue, sogar 4 Minuten haben wir hier dabei. Nicht? Ja, so klassisch 4 Minuten sind es hier. Ja, da findet gleich gar keinen anderen. Ja, hier haben wir mal einen mit 3,5 Minuten. Also, so, das ist so das die Länge, die ich heute mit habe hier. Das längste heute in dieser Sendung ist wirklich dann am Ende der Sendung der Made in Spain Megamix oder Mix, wie man ihn auch nennen will. So, wir machen weiter mit Musik und haben jetzt Miko Mission mit Two of Love und hinterher L Affair mit Don't Fly Away.

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1: Damit neigt sich die erste Stunde langsam dem Ende entgegen. Linda Chorizo haben wir mit Heartflash Tonight sowie Ted Deadlight mit Scratch Your Face.

Auf geht's in die zweite Stunde der heutigen Sendung Italo Disco is back. Hier auf deinem Lieblingssender und aufliegen haben wir Jimmy und Susi mit Come Back und hinterher Davy James mit Dream Baby.

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1: Immer wieder gern gehört Italo-Musik und besonders die Italo-Disco-Musik, egal ob es die Originale ist oder die aus neueren Zeiten. Da werde ich in der nächsten Sendung auf jeden Fall mal wieder neuere Sachen mit hineinmischen, aktuelle Sachen aus der sogenannten New Italo-Welle. Heute, wie gesagt, ganz viele Klassiker und das in den 7-Inch-Versionen. Versprochen ist, nächste Woche gibt es auch wieder Long Version Remixer aus der Italo-Zeit. Jetzt haben wir Kingi Go aufliegen mit Gimme the Love und hinterher Brando mit Rainy Day.

Ihr seid ihr genau richtig bei eurem Lieblingssender und bei der Sendung Italo Disco is back. Mein Name ist Mike Carlert und heute gibt's wieder viele Klassiker und das, wirklich sehr, sehr viele, dadurch, dass ich ja heute eigentlich nur Radiofassungen spiele, bekomme ich mehr unter. So ist es halt meistens, wenn man die lang spielt, bekommt man dann auch nicht allzu viele unter. Aber nächste Woche sind wieder längere dabei. Kodo mit Japanese War Game haben wir aufliegen. Das ist mal doch eine längere Fassung, die ich hier habe. Naja, viel länger sind nicht. Ist ein Clubmix, aber auch nur knapp 4 Minuten. Gibt's noch eine längere? Gibt's vielleicht schon mal nächste Woche. Aber nach Kodo haben wir dann eine Silva Pozzoli mit From Your To Me.

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1: Und wenn ich hier von Klassikern spreche, dann sind die beiden Titel ganz besonders Klassiker aus den 80ern. KB Caps mit Catch Me Now I'm Falling. Und danach haben wir dann The Hurricanes mit Only One Night.

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1: Radiorama liegt jetzt auf mit Yeti und Silent Circle mit I Am Your Believer. Und dann kommen wir ja schon langsam zum Made in Spain Megamix, zum letzten.

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1: So, jetzt haben wir es gleich geschafft. Grant Miller mit Rings of Love, den hören wir jetzt. Und im Anschluss gleich Made in Spain, Italo Made in Spain. Und zwar Teil 16. Und das ist der letzte Teil, den ich euch präsentiere. Nächste Woche gibt es dann eine neue Reihe. Mal schauen, welche Reihe ich da beginne und was ich euch spiele. Aber auf jeden Fall wird es in jeder Sendung am Ende der Sendung einen Megamix geben. Ausgenommen sind die Sondersendungen, wenn ich doch mal verhindert sein sollte durch Urlaub oder durch Krankheit, dann springt automatisch hier eine Ersatzsendung rein. Also ihr merkt, es wird euch keine Sendung entgehen. Jede Woche gibt es Italo Disco is back. Ich verabschiede mich für heute, bedanke mich fürs Einschalten und fürs Zuhören und jetzt noch viel Spaß bei eurem Lieblingssender.

Cologne is calling. Prima, dass du deinen Lieblingssender eingeschaltet hast. Tja, dann kann es jetzt wieder mal losgehen. Und damit hallo wieder mal hier aus dem Soundtrack-Studio in Köln zu einer neuen Ausgabe des Soundtracks deines Lebens. Das sagt euch auf eurem Lieblingssender, ihr und euer Robert Rosbach. Da sind wir mit der Ausgabe 335 heute des Soundtracks deines Lebens. Dein Musikmagazin ist wieder mal hier und wir schauen auf die Welthitparaden und spielen wie üblich die Future Hits, die Hits von morgen. Schön, dass du eingeschaltet hast. Auch dabei heute der Blick auf die Hitparade aus Spanien, aus Großbritannien und auch aus dem deutschen Land. Gleich in der zweiten Stunde gibt es dann einen Yesterday Star oder auch eine Yesterday Gruppe der Woche und so weiter. 2 Stunden Unterhaltung in Musik und ich sage wie

0: Dan Aykroyd und John Belushi mit Musik aus einem Musikkultfilm der 80er Jahre. 1980, The in the Blues Brothers. Und das war ihre Version von Gimme Some Lovin', unser heutiger Swinging Opener. So heißt dieses Programm, du hörst es auf deinem Lieblingssender. Und hier am Anfang des Programms, wie üblich, die Kontaktdaten. Wenn du Musikwünsche, Anregungen, Fragen an den Soundtrack haben solltest. Die Seite bei Facebook lautet Robert Rosbach Music-Memories. Ganz einfach, Facebook Robert Rosbach Music-Memories. Anregungen, Fragen, sonstiges, Musikwünsche natürlich sehr gerne auch über den Messenger.
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0: Heute die Detroit Spinners und Cupid.

Die Karriere der Detroit Spinners begann in den 60er Jahren und endete 1980 mit genau diesem Titel hier. Cupid, I'd loved you for a long time. Tja, das war er dann für heute, der Disco-Klassiker.

0: Das ist seit Wochen Nummer 1 in den britischen und den deutschen Downloadcharts. Stick Figure und Run Run River. Single der Woche war es und heute unser erstes Powerplay.
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0: Es ist Zeit, um mal nachzuschauen, aus welchen Ländern wir heute neue Musik dabei haben werden. Ganze Menge neue Musik dabei heute. Das ist garantiert. Musik aus Italien, Frankreich, Spanien, Deutschland, Kolumbien, Großbritannien und der erste neue Titel, der kommt dann tatsächlich heute aus den USA.
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0: ganz neue Musik von Miles Smith hier im Programm. Neue Single, Hold Me.

0: My Mess, My Heart, My Life. So heißt das neue Album von Miles Smith. Das kommt am 19. Juni auf den Markt. Und das war die erste Single daraus ausgekoppelt, gehört im Soundtrack Hold Me in the Dark.
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0: Ganz genau. Jede Woche, wenn es einen neuen Soundtrack hier gibt, spielen wir die Future Hits, die Hits von morgen als erstes. Und hier nochmal diese beiden sehr talentierten Mixer aus den Niederlanden, genau genommen aus Amsterdam. Die beiden nennen sich Another. Der Sänger hier heißt 24 Ultra, ein Hit in Italien, der Titel Talk to You.

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1: Das ist Ultranate aus Großbritannien und ihr größter Hit 1997, Free. Ein absoluter Tanzhit-Klassiker. Und das hier? Das ist Tougel, Mixer, angesagter Mixer aus Frankreich. Und sein Hugel Remix 2018 von Bella Ciao. Und wir das jetzt spielen. Hugel, Ultranate und ein gewisser Immanuel Angel sind jetzt zu hören auf einem neuen Hugel Remix. Der heißt Moving to the Sun. Das ist im Moment der angesagteste Dance-Track in Frankreich. Und der Titel, der gefällt uns wieder mal so gut. Hier ist das Prädikat.
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1: 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Hier ist eine Oldie-Rarität. 1977, Jimmy Buffett, Margarita Wells.

0: Eine echte Oldie-Sound-Rarität. 1977 kann man nicht mehr im Radio hören. Jimmy Buffett, sein erster und größter Hit in dieser Zeit, Margaritaville.
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0: Und damit hallo und willkommen hier zurück auf deinem Lieblingssender. Hier ist der Soundtrack deines Lebens und hier ist unser zweiter Block für heute. In 10 Minuten etwa, heute der Blick auf die britische Hitparade. Wir schauen, was da diese Woche wieder Nummer 1 ist und spielen den Titel natürlich auch. Später auch den Blick auf die Billboard Hot 100 Airplay Country Charts. Da spielen wir auch die Nummer 1. Und wir haben neue Musik dabei aus Österreich und aus Italien. Dranbleiben, weiterhin den Soundtrack hören.
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0: Und hier kommt unser nächstes
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0: Aus Österreich, Power of Stella, die neue Single Black Lily.

0: der Großmeister des Electro Swing ist zurück. Soundtrack-Liebling Parov, Stella. Ein großartiger Auftritt von ihm beim letzten Eurovision Song Contest in Wien. Black Lilies hat er da präsentiert. Und das ist jetzt ein Hit auch bei uns hier in der Bundesrepublik.
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0: L'Ombelico del Mondo war 1995 der erste Hit für Giovanotti Lorenzo aus Italien oder ganz einfach Giovanotti. Er ist nicht wegzudenken aus der Musikszene in Italien, ein Urgestein der italienischen Musikszene. L'Ombelico del Mondo war übrigens auch ein Hit damals bei uns in Deutschland. Von Giovanotti haben wir die neue Single dabei. 9 der Top 10 in Italien.

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0: Seit einigen Jahren spielen wir hier im Soundtrack die Musik von Olivia Dean. Jetzt ist sie ein Weltstar, jetzt wird's aber Zeit, dass wir die Musik von Brooke Combs aus Schottland featuren, weil die hat auch eine sehr, sehr soulige Stimme. Tears Won't Lie ist ihre aktuelle Single in Großbritannien. Apropos Großbritannien, es geht nach London.
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0: Ganz genau. Der Soundtrack blickt jetzt auf die UK-Charts. Jeden Freitag 16 Uhr auf Radio 1 zu hören. Großbritanniens Hitsender Nummer 1. Was soll man sagen? Seit 22 Wochen jetzt Nummer 1 in Großbritannien. Und was gut ist, das spielen wir gerne immer wieder. Hier also Sam Fender und Olivia Dean Nummer 1 mit Rain Me In.

kaum zu glauben, aber das hier konnte man hören im Soundtrack im Oktober 2025. War damals ein New Play, war eine Single der Woche. Jetzt 22. Woche, Nummer 1 in Großbritannien. Sam Fender und Olivia Dean im Duett. Ein riesiger Hit, ein Mega-Hit, Rain Me In. Am 16. Mai war ESC-Abend, nämlich der 70. Eurovision Song Contest. Der fand ja in Wien statt. Und gewonnen hat mit einem riesigen Abstand der Titel aus Bulgarien. Mittlerweile ist das Ganze ein Eurohit. Dara ist gemeint und Bangaranga.

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1: So, wir gehen jetzt in die USA und schauen auf die aktuellen Billboard Hot 100 Airplay Country Charts. Cody Johnson ist ein riesiger Country-Star in Amerika. Er ist diese Woche die Nummer 1 mit dem Titel The Fall.

0: Die aktuellen Country Charts aus Billboard's Hot 100 Airplay Country Charts. Cody Johnson, The Fall, Nummer 1 diese Woche.
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0: Und am Ende der ersten Stunde gibt es noch dieses.
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0: Wir gehen in das Italien der 80er Jahre. Zwei Superstars in Italien. 1986. Einen Hit. Einen Euro-Hit nach dem anderen hatten sie. Albano und seine damalige Frau Romina Power. Von 86

Das macht richtig Sehnsucht, in das Lieblingsurlaubsland der Deutschen zu reisen. Nach Italien, sempre, sempre. Ein Mega-Hit 86, ein Soundtrack All-Time, Classic war das, von einem geringeren als Albano und Romina Power. Die waren damals ein Ehepaar. Jetzt der Blick zur... Ich würde sagen, wir haben Halbzeit. Music Show. Hallo und willkommen zur zweiten Stunde des heutigen Soundtracks deines Lebens. Wir hören uns weiterhin hier auf deinem Lieblingssender.

0: Und wir gehen jetzt zurück in die 2000er Jahre.
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0: Heute gehen wir in die frühen 2000er Jahre und erinnern an die Musik von Lasgo. Lasgo ist eine Vocal-Transformation aus Belgien. Sie besteht aus den Songwritern und Produzenten Peter Luffs und Jeff Martens sowie der Sängerin Nikki Born. Mit bisher weit über 5 Millionen verkauften Tonträgern ist Lasgo eine der erfolgreichsten Acts der elektronischen Tanzmusik der Welt. Die Gruppe zählt neben Silver und Milk Inc. zu den Pionieren des Vocal Trance. Soweit die History und hier kommen die Hits. 2001, ihr größter Hit, Platz Nummer 8 in Deutschland, Platz Nummer 4 im UK damals, Sometimes. 2001 ebenfalls noch eine Top 10 in Großbritannien, Lasgo und Alone. Und aller guten Dinge sind 3 aus dem Jahre 2002, Lasgo und Pray. Hier also elektronische Tanzmusik aus Belgien von Lasgo. Und ich sage gute Unterhaltung.
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0: feinste Electrobeats heute zum Abtanzen. 12 Minuten lang aus Belgien. Die waren sehr erfolgreich. Let's go! Und das gerade war Pray. Robert Rossbach. Millionenweise verkaufter Tonträger von dieser Elektroformation aus Belgien. Tja, und welche drei Titel liefen heute die letzten Minuten? Hier kommt der Rewind. Aus dem Jahre 2001 ihr größter Hit, Sometimes. 2001 dann ebenfalls immer noch sehr groß, Alone. Und gerade gehört, Let's Go mit Pray. Höchste Zeit, dass wir weitermachen mit den Hits von heute.
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0: Noch ein Titel von Hugel, diesmal mit Solto und

0: Puchel aus Frankreich hat zwei große Hitzemomente in den Charts. Und das ist der zweite. Das ist Jamaican Bam Bam mit der Sängerin Solto. Top 10 in Frankreich.
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0: Musik von unserem Soundtrack-Liebling aus Irland, Dermot Kennedy, kann man immer wieder hören. Aktuelle Single, Turnstile.
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0: Der Titel Torn im Jahre 1997 und das hier 2005. Shiver waren zwei Welthits für die Australierin Natalie Imbruglia. Natalie versucht es immer wieder musikalisch mit einem neuen Titel. Und so haben wir jetzt neue Musik von Natalie Imbruglia. Hier ist Natalie. Könnte wieder mal ein Erfolg werden. Upside Down, der Titel.

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2: Noch ein Titel, der Upside Down reißt, aber hier ein Klassiker.

0: Da hatte sie 1980 ein Comeback, die Grande Dame der Popmusik, Diana Ross, Upside Down. Was für ein Hit damals. Ein Soundtrack-Dance-Klassiker war das.
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0: Und da sind wir wieder alle zusammen auf deinem Lieblingssender. Zu den weiteren und letzten 30 Minuten des heutigen Soundtracks deines Lebens. Tja, was haben wir noch dabei? Gleich neue Musik von den Chemical Brothers. Sehr interessante neue Musik. Dann der Blick auf die spanische Hitparade. Da gibt's eine neue Nummer 1. Wird gespielt. Und auch der Blick auf die Welthitparaden in Bezug auf Downloads und Airplays weltweit.

0: Ein Titel aus dem Jahre 2010. Jetzt ein Hit wieder in Deutschland für Kato und John. War damals sehr groß, ein großer Tanzhit. Turn the Lights Off.
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0: Here we go, 1999, the Chemical Brothers. Hey boy, hey girl. Musik für Freunde der elektronischen Musik war damals sehr groß in den Clubs. Oder auch das hier. Mögen wir Chemical Brothers und Galvanized. Die Chemical Brothers haben ein neues Album. Das kommt bald auf den Markt. Heißt Born of the Echoes. Und daraus jetzt die neue Single. Bereits ein Hit in Deutschland und im UK. Hier sind die Chemical Brothers und go!
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Spyro, die Entdeckung der letzten Monate, startet gerade ihre große Karriere in den USA. Das war die aktuelle Single Material Lover. Und jetzt kommt der aktuelle Blick auf die genau spanische Hitparade. Wir gehen wie immer nach Madrid ins Headquarter de los 40 Principales. Und in der Del 40 Luno Show eine neue Nummer 1. Sie hat viele Fans in Spanien. Olivia Rodrigo ist Nummer 1 mit Drop Dead.

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1: Das ist die Hymne der 60er Jahre von den Rolling Stones. I can get no satisfaction. Und das hier ist Norman Cook. Genau das hier. Right about now, the Funk Soul Brother. The Rockefeller Skank, Norman Cook, besser bekannt unter seinem DJ-Namen Fatboy Slim. Er hat super Titel gemixt in den 90ern wie das hier. Und jetzt hat er diesen Titel gegen Satisfaction von den Rolling Stones gemixt. Klingt ein bisschen skurril, ein bisschen strange, aber hört sich sehr gut an. Spielen wir.

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1: Nummer 1 weltweit diese Woche. Michael Jackson und

der Kinoblockbuster, wo das junge Leben von Michael Jackson bricht im Moment alle Rekorde. Ein Grund dafür, dass dieser Titel diese Woche die Nummer 1 in Bezug auf Downloads und Airplays weltweit ist. Michael Jackson und Billie Jean. Robert Wasbach. Tja, das war's dann. Der Soundtrack ist für heute vorbei. Schön, dass so viele heute zugehört haben. Wir sind aber bald wieder zurück mit der neuen Ausgabe des Soundtracks deines Lebens. Und dann heißt es wieder, hier ist der Soundtrack und wir spielen die Hits von morgen als erste. Bis dahin sage ich wie üblich alles Gute und Tschüss hier aus dem Soundtrack-Studio in Köln als ihr und euer Robert Rosbach. Bye, bye.

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7: Ja, Hallihallöchen, da sind wir wieder. Euer Mix Boulevard, hier auf In the Mix Radio, mit mir, den DJ Nemesis oder Mario. Aber eigentlich bin ich ja gar kein DJ. Also eigentlich mit dem Mario, okay. Einigen wir uns so. Ja, Mix Boulevard, was ist das? Der läuft ja hier schon einige Zeit auf In the Mix Radio, jeden Sonntag. Und der Mix Boulevard ist nichts anderes als, ja, eine Sendung, wo wir eure Produktionen vorstellen. So sieht das aus. Oder eure Fundstücke. Also wenn ihr zum Beispiel im Internet unterwegs seid, so zum Beispiel bei Facebook oder woanders, und sagt, hey Mann, ich habe da was gefunden. Das klingt richtig geil, habe ich noch nirgendwo gesehen, habe da nicht mal Lust, das vorzustellen. Dann werden wir dies natürlich tun. Oder wenn ihr sagt, hey, ich habe da was gemixt oder geremixed oder ein Mashup oder Megamix hergestellt. Hättet ihr eventuell Lust? Ich würde mich freuen, wenn ihr den mal vorstellen würdet. Dann sagen wir natürlich nicht nein, sondern stellen ihn vor. So sieht das aus. Dazu braucht ihr nichts anderes zu tun, als uns eine E-Mail zu schicken. Und zwar geht ihr auf unsere Homepage, auf inselmixradio.de. Dort geht ihr dann auf Kontakt und nehmt dann hier unser Mail. Programm bzw. unser Kontaktformular und schreibt uns dann eine Mail. Oder ihr schreibt uns direkt eine E-Mail, die geht dann an mail@inselmixradio.de, mail@inselmixradio.de. So, oder eine weitere Kontaktmöglichkeit ist natürlich Facebook, könnt ihr uns auch drüber anschreiben. So sieht das aus. So, und heute haben wir wieder einen neuen, alten Mix hier im, im Petto. Und zwar stellen wir heute einen weiteren Mix von DJ Pets vor, und zwar den P-Mix Volume 2. Den stellen wir euch heute mal vor. Ich persönlich hab noch nicht gehört, weil momentan fehlt mir wirklich die Zeit dazu. Aber nichtsdestotrotz, hören wir uns ihn an, weil der letzte war auch Knaller. Und deswegen würde ich mal sagen, wünschen wir euch viel Spaß bei DJ Pets, den P-Mix Nummer 2, hier auf In The Mix Radio im Mix Boulevard am heutigen Sonntagnachmittag. So sieht das aus. Wie gesagt, nochmal unsere E-Mail-Adresse, die ist da. mail@inselmixradio.de oder geht ganz einfach über unsere Homepage und schreibt uns da über Kontakt an. Die Homepage erreicht ihr auch über inselmixradio.de, ganz einfach. Und jetzt wünschen wir euch viel, viel Spaß mit den P-Mix Nummer 2 von DJ Pets. Viel Spaß dabei.
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1: Holla die Waldfee, hat dieses Teilchen reingehauen, oder? Mann. Uiuiuiui. Das war DJ Pets, der P-Mix Nummer 2. Und ja, weißt du, schön war, haben wir noch einen. Und zwar auch wieder von DJ Pets in Zusammenarbeit mit DJ Möse. Und das Teilchen ist aus dem Jahre 2009, also hat schon einige Jahre auf dem Puckel. Aber ja, ist immer noch hörenswert. So sieht das aus. Den werden wir euch jetzt gleich vorstellen. Ansonsten, wenn ihr einen Mix habt, den ihr produziert habt, wenn ihr einen Mix habt, den ihr gefunden habt, wenn ihr einen Mashup oder Remix oder irgendetwas anderes habt, lasst es uns ganz einfach wissen. Geht auf insemixradio.de, dann auf Kontakte und schreibt uns eine Mail. Oder schreibt sie direkt an mail@insemixradio.de. mail@insemixradio.de und sagt, hey yo, ich habe hier was gefunden oder ich habe hier was produziert, habt da nicht Lust, dieses Teilchen vorzustellen. Und wir sagen in 99,99999999% ja, möchten wir. Natürlich gibt es auch noch eine andere Kontaktmöglichkeit, nämlich via Facebook. Könnt ihr uns natürlich auch anschreiben, das alles könnt ihr machen. Wir würden uns freuen, wenn wir von euch hören, denn nur diese Sendung lebt von euch. Ohne eure Sachen, ja, müssen wir das spielen, was wir hier so finden, ne? Und ist ja nicht Sinn der Sache. So sieht das aus. Es ist immer noch der Mix Boulevard mit dem Nemesis oder dem Mario, wie ihr gerade möchtet. Oder als Spitznämchen den Memo. Ja. Und jetzt gibt es ein 20-minütiges Special, nämlich DJ Pets mit DJ Moose, den Battlemix 2009. Ich sage schon mal tschüss, macht's gut. Ich hoffe, ihr hattet ein bisschen Spaß. Und ja, haut ganz einfach rein. Und genießt den nächsten Mix. Viel Spaß.
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0: kommen zu Ihnen, um Ihnen zu wünschen einen guten Morgen. Guten Morgen. Hallo? Ich höre nichts.
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0: Das war gut. Geht doch. Meine Herren, wir werden jetzt ein Exempel stationieren, was wir machen mit Leuten, die in der Sonne stehen wollen, aber nicht dürfen. Sie werden es sich jetzt in der Sonne gemütlich machen. Links, rechts, um.
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